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1: Es ist 7 Uhr.
3: Im Studio Hannes Harp, guten Morgen. Die heimischen Betriebe werden produktiver, das geht aber oft auf Kosten der Beschäftigten. Das zeigt das neueste Strukturwandelbarometer von Arbeiterkammer Wien und Gewerkschaftsbund. Betriebsräte berichten von mehr Arbeitsdruck, schlechterem Arbeitsklima und der Erwartung, auch krank oder in der Freizeit erreichbar zu sein. Am stärksten betroffen sind Menschen mit schlechterer Ausbildung in schlechter bezahlten Jobs, sagt der ÖGB. Deshalb braucht es mehr Weiterbildung und mehr Mitsprache für die Mitarbeiter, fordern AK und ÖGB. Der Iran hat die Straße von Hormuz erneut für Schiffe gesperrt. Nach dem Angriff auf ein Containerschiff hat die US-Armee den Iran beschossen. Weil das Schiff brennt, steckt es dort aktuell fest. Ein Besatzungsmitglied wird vermisst. Der Iran spricht von Warnschüssen auf das Schiff. Gleichzeitig droht der Iran wegen der neuen Eskalation mit Angriffen auf US-Stützpunkte. Das Halbfinale der Fußball-Weltmeisterschaft ist komplett. Argentinien hat sich mit 2 Toren in der Verlängerung erst gegen die Schweiz am Ende mit 3:1 durchgesetzt. Die Schweizer Eidgenossen haben die Argentinier ab der 72. Minute sogar in Unterzahl nach einer gelb-roten Karte in die Verlängerung gezwungen. Der amtierende Weltmeister spielt also kommenden Mittwoch gegen England, das in der Nacht mit 2:1 gegen Norwegen gewonnen hat. Das erste Semifinalspiel steigt kommenden Dienstag mit Frankreich gegen Spanien.
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3: Badewetter heute wieder in weiten Teilen Österreichs mit viel Sonne und bis zu 33 Grad. Im Osten und im Süden ziehen zeitweise mehr Wolken durch. Es bleibt aber durchgehend trocken. Dazu weht vor allem im Osten und in den Bergen ein lebhafter Wind aus Westen. Die Temperaturen erreichen 23 bis 31 Grad. In Osttirol und Kärnten sind auch bis zu 33 Grad möglich.
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1: Es ist 8 Uhr.
4: Im Studio Hannes Harp, guten Morgen. Bei den Firmen in Österreich geht es mit der Produktivität nach oben, aber oft zu Lasten der eigenen Mitarbeiter. Das zeigt der neueste Strukturwandelbarometer von Arbeiterkammer Wien und Gewerkschaftsbund. Das zeigt sich durch mehr Arbeitsdruck, einem schlechteren Arbeitsklima und der Erwartung, auch krank oder in der Freizeit erreichbar zu sein. Am stärksten trifft das Menschen mit schlechterer Ausbildung in schlechter bezahlten Jobs, sagt der ÖGB. Deshalb braucht es mehr Weiterbildung und mehr Mitsprache für die Mitarbeiterinnen und Mitarbeiter, fordern Arbeiterkammer und ÖGB. Ein Waldbrand in Vorarlberg hat gestern Abend die Feuerwehren gefordert. Auf einem Seitengipfel rund 100 Meter unterhalb der Gurtispitze hat es gebrannt. Das Gebiet ist schwer zugänglich und dünn bewaldet. Der Brand war nur aus der Luft erreichbar. Der Polizeihubschrauber Libelle hat aus der Luft gelöscht, zusammen mit 6 Feuerwehrleuten. Brand aus konnte die Feuerwehr gegen 21.30 Uhr geben. Warum es gebrannt hat, ist noch unklar. Das Halbfinale der Fußball-Weltmeisterschaft ist komplett. Argentinien hat sich mit 2 Toren in der Verlängerung erst gegen die Schweiz am Ende mit 3:1 durchgesetzt. Die Schweizer Eidgenossen haben die Argentinier ab der 72. Minute sogar in Unterzahl nach einer gelb-roten Karte in die Verlängerung gezwungen. Der amtierende Weltmeister spielt also kommenden Mittwoch gegen England, das in der Nacht mit 2:1 gegen Norwegen gewonnen hat. Das erste Semifinalspiel steigt kommenden Dienstag mit Frankreich gegen Spanien.
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4: Badewetter heute wieder in weiten Teilen Österreichs mit viel Sonne und bis zu 33 Grad. Im Osten und im Süden ziehen zeitweise mehr Wolken durch. Es bleibt aber durchgehend trocken. Dazu weht vor allem im Osten und in den Bergen ein lebhafter Wind aus Westen. Die Temperaturen erreichen 23 bis 31 Grad. In Osttirol und Kärnten sind auch bis zu 33 Grad möglich.

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2: Es ist 9 Uhr.
3: Im Studio Alexander Fekonja. 2,5 Gesetze pro Woche hat der Nationalrat seit Amtsantritt der Regierung im Schnitt beschlossen. Insgesamt sind es 179 Gesetze in 495 Tagen gewesen, so die Bilanz von SPÖ-Clubchef Kucher, der sich freut, dass auch 70% davon mit Stimmen der Opposition zustande gekommen sind. Kritik übt er hingegen am rauen Ton im Parlament. 48 Ordnungsrufe hat es da bereits gegeben, 40 davon hat die FPÖ kassiert. Die Behörden in China haben wegen eines starken Taifuns fast 2 Millionen Menschen in Sicherheit gebracht. Der Sturm hat gestern den Osten des Landes getroffen. Dabei hat es Windgeschwindigkeiten von über 140 km/h gegeben, berichten Wetterforscher. Der Sturm wird zwar langsam schwächer, die Behörden warnen aber vor extremen Regenfällen. Wie werden Wälder fit für die Klimakrise? Ein Kärntner Forstbetrieb liefert gemeinsam mit dem Verein Pro Silva nun die Antwort. Statt einer einzigen Baumart haben sie den Wald natürlich mit vielen verschiedenen Arten nachwachsen lassen. So ist aus einem von Sturm- und Borkenkäfer geschädigten Fichtenwald ein gesunder Mischwald geworden, der Schädlingen besser standhält und die Umgebung nebenbei um bis zu 5 Grad kühlt.
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4: Badewetter heute wieder in weiten Teilen Österreichs mit viel Sonne und bis zu 33 Grad. Im Osten und im Süden ziehen zeitweise mehr Wolken durch. Es bleibt aber durchgehend trocken. Dazu weht vor allem im Osten und in den Bergen ein lebhafter Wind aus Westen. Die Temperaturen erreichen 23 bis 31 Grad. In Osttirol und Kärnten sind auch bis zu 33 Grad möglich.
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1: Es ist 10 Uhr.
3: Im Studio Alexander Fekonja. Deutschlands Autobauer sind weiter auf Sparkurs. VW-Chef Blume will Werksschließungen aber vermeiden. Das Sparprogramm wirke bereits, sagt er der Bild heute. Die Fabrikkosten seien im Vorjahr um 20% gesunken. Trotzdem gelten 4 deutsche Werke mit 40.000 Beschäftigten als gefährdet. Und auch Österreich ist betroffen, denn laut einer Studie hängen 135 heimische Firmen und rund 110.000 Arbeitsplätze mit VW zusammen. 2,5 Gesetze pro Woche hat der Nationalrat seit Amtsantritt der Regierung im Schnitt beschlossen. Insgesamt sind es 179 Gesetze in 495 Tagen gewesen, so die Bilanz von SPÖ-Clubchef Kucher, der sich freut, dass auch 70% davon mit Stimmen der Opposition zustande gekommen sind. Kritik übt er hingegen am rauen Ton im Parlament. 48 Ordnungsrufe hat es da bereits gegeben, 40 davon hat die FPÖ kassiert. Und mit 193 statt den erlaubten 100 km/h war ein Raser gestern in Oberösterreich auf der Westautobahn bei Ansfelden unterwegs. Die Polizei hat den 58-Jährigen bei einem Rastplatz erwischt und ihm vor Ort den Führerschein und das Auto abgenommen.
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3: Sommersonne, Sonnenschein, mehr kann man zum heutigen Sonntag eigentlich nicht sagen. Die meisten Sonnenstunden gibt's von Vorarlberg bis Salzburg. Im Osten und Süden tauchen zwar ein paar dichtere Wolken auf, Regen ist aber auch hier unwahrscheinlich. Und die Temperaturen, die klettern am Nachmittag meist auf 23 bis 31 Grad. In Osttirol und Kärnten stellenweise sogar bis zu 33 Grad.
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9: Es ist 11 Uhr.
10: Im Studio Alexander Fekonja. Österreichs Gletscher schmelzen immer schneller, vor allem weil es wenig Schnee im Winter und immer längere Hitzeperioden gibt. Die Pasterze am Großglockner etwa wird schon bald nicht mehr Österreichs größter Gletscher sein, warnen Gletscherforscherinnen und Forscher. Viele kleine Gletscher seien bereits verschwunden, schon bald werde auch nicht mehr von Gletschern, sondern von Toteis die Rede sein. Nur in Straßenschuhen und kurzer Hose musste die Bergrettung gestern eine deutsche Wanderin vom Gipfel der Mondspitze in Vorarlberg bringen. Die 29-Jährige wollte den Sonnenuntergang abwarten, ist dann aber nach Einbruch der Dunkelheit festgesessen, weil sie keine Taschenlampe dabei hatte. Über den Notruf hat sie Hilfe geholt. Bergretter haben sie kurz vor Mitternacht wohlauf angetroffen. Und auf der Zugstrecke zwischen Wien-Hütteldorf und St. Pölten kommt es derzeit immer wieder zu Netzausfällen. Auch telefonieren ist teilweise nicht möglich. Grund ist laut ÖBB der 5G-Ausbau in den Bahntunneln, der für rund 9 Minuten Versorgungspause sorgt. Ein Ende ist aber in Sicht. Die Arbeiten in der Tunnelkette Atzenbruck sollen bis kommenden Freitag abgeschlossen sein.
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10: Sommersonne, Sonnenschein, mehr kann man zum heutigen Sonntag eigentlich nicht sagen. Die meisten Sonnenstunden gibt's von Vorarlberg bis Salzburg. Im Osten und Süden tauchen zwar ein paar dichtere Wolken auf, Regen ist aber auch hier unwahrscheinlich. Und die Temperaturen, die klettern am Nachmittag meist auf 23 bis 31 Grad. In Osttirol und Kärnten stellenweise sogar bis zu 33 Grad.
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4: Es ist 12 Uhr.
5: Im Studio Alexander Fekonja. Die USA und der Iran haben sich in der Nacht auf heute die dritte Angriffswelle dieser Woche geliefert. Der Iran wirft den USA Vertragsbruch vor. Die Straße von Hormuz bleibt somit auch weiter eine der zentralen Krisenherde. Auch Gespräche zwischen dem Iran und dem Oman über die Sicherheit der wichtigen Schifffahrtsroute sind ohne Ergebnis zu Ende gegangen. Teheran wirft den USA vor, dem Oman seinen Willen aufzwingen zu wollen. Österreichs Gletscher schmelzen immer schneller, vor allem weil es wenig Schnee im Winter und immer längere Hitzeperioden gibt. Die Pasterze am Großglockner etwa wird schon bald nicht mehr Österreichs größter Gletscher sein, warnen Gletscherforscherinnen und Forscher. Viele kleine Gletscher seien bereits verschwunden, schon bald werde auch nicht mehr von Gletschern, sondern von Toteis die Rede sein. Und nur noch zwei Spiele und dann stehen die Mannschaften fürs große Fußball-WM-Finale in einer Woche fest. Los geht's am Dienstag mit dem ersten Halbfinale zwischen Frankreich und Spanien. Am Mittwoch kämpfen dann England und Argentinien um den Finaleinzug. Beide Mannschaften haben sich ja gestern bzw. heute Nacht fürs Halbfinale qualifiziert. England hat Norwegen mit 2:1 besiegt. Argentinien hat die Schweiz mit 3:1 geschlagen.
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5: Mit ganz viel Sonne geht's weiter in den Nachmittag. Vor allem von Vorarlberg bis Salzburg gibt's strahlend blauen Himmel. Weiter im Osten und im Süden kommen zwar zum Sonnenschein auch ein paar Wolken dazu. Teilweise sind die etwas dichter. Regen gibt's aber wenn, dann höchstens vereinzelt. Am ehesten in Niederösterreich und an der Grenze zu Slowenien. Zwischen 23 und 30 Grad pendeln die Temperaturen. In Vorarlberg, Osttirol und Kärnten steigen sie stellenweise noch auf bis zu 33 Grad.

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0: Es ist 13 Uhr.
2: Im Studio Alexander Fekonja. Während der Fußball-WM boomt auch das Geschäft mit Sportwetten. Weltweit werden Rekordeinsätze von über 50 Milliarden Dollar erwartet, deutlich mehr als noch bei der WM 2022. Auch dass Österreich wieder bei einer WM mit dabei war, dürfte den Wettanbietern hierzulande zusätzliches Geschäft beschert haben. Spielschützer warnen allerdings davor, dass Sportwetten durch die ständige Werbung bei solchen Großereignissen immer mehr zum ganz normalen Alltag gehören. In Bad St. Leonhard in Kärnten ist in der Nacht auf heute ein schwer alkoholisierter 19-Jähriger von der Straße abgekommen und rund 50 Meter in den Wald abgestürzt. Der Mann wurde verletzt ins Krankenhaus Wolfsberg gebracht. Ihm wurde der Führerschein abgenommen. Die Feuerwehr musste mit 25 Einsatzkräften ausrücken, um das Auto zu bergen. In Italien gelten ab heute strengere Vorschriften für Radargeräte. Rund 850 der etwa 4000 Blitzer müssen deshalb vorerst abgeschaltet werden. Grund ist ein jahrzehntelanger Rechtsstreit, weil viele Geräte nicht ordnungsgemäß zugelassen waren. Experten warnen, dass Temposünder das gerade im Ferienreiseverkehr als Freibrief verstehen könnten.
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2: Von Vorarlberg bis Salzburg ist der Himmel strahlend blau. Weiter im Osten und im Süden kommen zwar zum Sonnenschein auch einige Wolken dazu. Regen gibt's aber, wenn, dann höchstens vereinzelt. Am ersten in Niederösterreich und an der Grenze zu Slowenien. Höchstwerte am Nachmittag 23 bis stellenweise 33 Grad. Morgen Montag wird's dann noch etwas wärmer mit Höchstwerten zwischen 26 und sogar 34 Grad.
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5: Es ist 14 Uhr.
6: Im Studio Alexander Fekonja. In Garming im niederösterreichischen Bezirk Scheibs ist vor kurzem ein Kleinflugzeug abgestürzt. Laut ersten Informationen sollen 4 Personen an Bord gewesen sein. Ein Großaufgebot an Rettungskräften ist aktuell im Einsatz. Nähere Details sind uns derzeit noch nicht bekannt. Sozial- und Gesundheitsministerin Corinna Schumann will den Pflegebonus für Pflegefachkräfte gesetzlich absichern. Der Bonus beträgt derzeit 2.200 € pro Jahr bei Vollzeitbeschäftigung. Im Vorjahr wollte das Land Salzburg ihn streichen. Nach Protesten ist man dann aber wieder zurückgerudert. Schumann will nun gesetzlich festschreiben, dass das Geld vom Bund auch wirklich für den Bonus verwendet werden muss, damit er sicher bei den rund 180.000 Pflegekräften ankommt. Die Marillenhaupternte in der Wachau ist dieses Wochenende losgegangen. Der Verein Wachauer Marille rechnet heuer mit einer durchschnittlichen Ernte. Vereinzelt hat Spätfrost den Marillen zugesetzt. Insgesamt ist man aber zufrieden. Noch bis Ende Juli stehen die Wachau und Krems ganz im Zeichen der Marille. Bei den Marillenfesten gibt es Spezialitäten, Musik und regionale Veranstaltungen rund um die beliebte Frucht.
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6: Von Vorarlberg bis Salzburg ist der Himmel strahlend blau. Weiter im Osten und im Süden kommen zwar zum Sonnenschein auch einige Wolken dazu. Regen gibt's aber, wenn, dann höchstens vereinzelt. Am ersten in Niederösterreich und an der Grenze zu Slowenien. Höchstwerte am Nachmittag 23 bis stellenweise 33 Grad. Morgen Montag wird's dann noch etwas wärmer mit Höchstwerten zwischen 26 und sogar 34 Grad.
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5: Es ist 15 Uhr.
6: Im Studio Alexander Fekonja. In Österreichs Gemeinden gibt es aktuell so viele Bürgermeisterinnen wie noch nie. 247 von knapp 2100. Das sind rund 12% und um 2,5 Punkte mehr als vor einem Jahr. Am höchsten ist die Quote in Niederösterreich mit 99 Bürgermeisterinnen, am niedrigsten in Kärnten mit nur 9. Rechnet man auch Vizebürgermeisterinnen und Gemeinderätinnen mit ein, liegt der Frauenanteil bei 27%. Ein Großeinsatz läuft aktuell in Garming in Niederösterreich. Ein Kleinflugzeug ist dort abgestürzt. Für 2 Männer ist jede Hilfe zu spät gekommen. Ein weiterer Mann und eine Frau wurden schwer verletzt und mit dem Hubschrauber ins Spital geflogen. Die Unfallursache ist noch unklar. Und nach massiver Kritik hat der Facebook-Mutterkonzern Meta seine neue KI-Bildfunktion News Image nun wieder eingestellt. Ganz zur Freude der US-Schauspielergewerkschaft, die das gefordert hatte. Kritisiert wurde vor allem, dass die Funktion standardmäßig aktiviert war und Nutzerinnen und Nutzer mit ihr Bilder auf Basis öffentlicher Instagram-Profile erstellen konnten.
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6: Ganz ohne Wolken geht es nicht. Dichter sind sie vor allem in Niederösterreich, Wien und im Nordburgenland. Hier können auch ein paar Regentropfen fallen. Morgen geht es dann aber wieder in Summe sonnig und auch verbreitet heiß weiter, obwohl auch da wieder ein paar Quellwolken mit dabei sind, die auch teilweise Schauer oder Gewitter mitbringen. Die Temperaturen legen noch einmal zu und steigen auf 26 bis 34 Grad.
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2: Es ist 16 Uhr.
3: Im Studio Alexandra Fekonja. Würde die Lohnlücke zwischen Frauen und Männern verschwinden, würde das laut einer ÖGB-Berechnung nicht nur mehr Gerechtigkeit, sondern auch 9 Milliarden Euro zusätzliche Einnahmen für Staat und Sozialversicherungen bringen. Frauen würden dabei im Schnitt um 366 Euro netto pro Monat mehr verdienen. Der ÖGB pocht deswegen darauf, dass die EU-Entgelttransparenz-Richtlinie umgesetzt wird. Die Frist dafür wurde von Österreich aber am 7. Juni verabsäumt. Wer in Österreich zu wenig Einkommen hat, bekommt vom Staat Unterstützung in Form der Sozialhilfe. Sozialministerin Corinna Schumann will dieses System reformieren und rechnet weiterhin, dass die Sozialhilfe neu mit Jänner 2027 startet. Ziel ist es, arbeitsfähige Menschen schneller in Jobs zu bringen und vor allem Kinder aus armutsgefährdeten Familien besser abzusichern. Die Geschichte des Buckelwals Timmy, der im Frühjahr in der Ostsee für Aufsehen gesorgt hatte, ist jetzt zum Theaterstück geworden. Am Hamburger Ernst-Deutsch-Theater ist das Stück gestern über die Bühne gegangen. Es beleuchtet die hitzige Online-Debatte zwischen jenen, die das Tier retten und jenen, die es sterben lassen wollten.
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3: Ganz ohne Wolken geht es nicht. Dichter sind sie vor allem in Niederösterreich, Wien und im Nordburgenland. Hier können auch ein paar Regentropfen fallen. Morgen geht es dann aber wieder in Summe sonnig und auch verbreitet heiß weiter, obwohl auch da wieder ein paar Quellwolken mit dabei sind, die auch teilweise Schauer oder Gewitter mitbringen. Die Temperaturen legen noch einmal zu und steigen auf 26 bis 34 Grad.

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12: Es ist 17 Uhr.
13: Im Studio Alexander Fekonja. Ein vollbesetztes viersitziges Kleinflugzeug ist heute in Gamming in Niederösterreich abgestürzt. Zwei Insassen sind dabei ums Leben gekommen. Zwei weitere wurden schwer verletzt per Hubschrauber ins Spital geflogen. Die Maschine soll am Flugplatz Seitenstetten gestartet sein. Die Flugunfallkommission hat die Ermittlungen zur Unfallursache aufgenommen. Das EU-Parlament hat diese Woche grünes Licht für Verhandlungen rund um den digitalen Euro gegeben.

0: Mit ihm soll künftig offline wie online bezahlt werden können, bei garantiertem Datenschutz und als Ergänzung zum Bargeld. Noch heuer könnte das EU-Parlament die dafür nötigen Gesetze beschließen. Der Handelsverband fordert, dass die neue Digitalwährung praxistauglich sein und einen echten Mehrwert bringen soll. Und noch zum Radsport, da hat Gregor Mühlberger die Tour of Austria gewonnen. Als erster Österreicher seit 2013. Dem 32-jährigen Niederösterreicher hat auf der letzten Etappe von Langenlois nach Wien der 52. Platz gereicht, um seinen Vorsprung ins Ziel zu retten. Mühlberger hatte bereits nach der ersten Etappe die Gesamtführung übernommen und bis zum Schluss verteidigt.
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0: Ganz ohne Wolken geht es nicht. Dichter sind sie vor allem in Niederösterreich, Wien und im Nordburgenland. Hier können auch ein paar Regentropfen fallen. Morgen geht es dann aber wieder in Summe sonnig und auch verbreitet heiß weiter, obwohl auch da wieder ein paar Quellwolken mit dabei sind, die auch teilweise Schauer oder Gewitter mitbringen. Die Temperaturen legen noch einmal zu und steigen auf 26 bis 34 Grad.
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9: Es ist 18 Uhr.
10: Im Studio Alexander Fekonja. Der digitale Euro soll uns unabhängiger von US-Zahlungsdienstleistern machen und künftig online wie offline als Zahlungsmittel funktionieren. Das EU-Parlament hat kürzlich den Startschuss für die Verhandlungen dazu gegeben. Ab 2029 soll er für alle verfügbar sein. Daneben gibt es bereits die private Initiative Vero, europäischer Banken für Echtzeitzahlungen per Handynummer oder E-Mail. Würde die Lohnlücke zwischen Frauen und Männern verschwinden, würde das laut einer ÖGB-Berechnung nicht nur mehr Gerechtigkeit, sondern auch 9 Milliarden Euro zusätzliche Einnahmen für Staat und Sozialversicherungen bringen. Frauen würden dabei im Schnitt um 366 Euro netto pro Monat mehr verdienen. Der ÖGB pocht deswegen darauf, dass die EU-Entgelttransparenz-Richtlinie umgesetzt wird. Die Frist dafür wurde von Österreich aber am 7. Juni verabsäumt. In Italien gelten ab heute strengere Vorschriften für Radargeräte. Rund 850 der etwa 4000 Blitzer müssen deshalb vorerst abgeschaltet werden. Grund ist ein jahrzehntelanger Rechtsstreit, weil viele Geräte nicht ordnungsgemäß zugelassen waren. Experten warnen, dass Temposünder das Gerät

0: gerade im Ferienreiseverkehr als Freibrief verstehen könnten.
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0: Ganz ohne Wolken geht es nicht. Dichter sind sie vor allem in Niederösterreich, Wien und im Nordburgenland. Hier können auch ein paar Regentropfen fallen. Morgen geht es dann aber wieder in Summe sonnig und auch verbreitet heiß weiter, obwohl auch da wieder ein paar Quellwolken mit dabei sind, die auch teilweise Schauer oder Gewitter mitbringen. Die Temperaturen legen noch einmal zu und steigen auf 26 bis 34 Grad.
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